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6: Hier ist er, der 1. Juli. Und ab 6 immer für euch am Start der Dino.
7: Nicht die Mama.
6: Die schönsten Erinnerungen aus den 2000ern sind hier am Start. Und auch die geilsten Stars gleich Jean-Paul um 10 nach 6 mit Get Busy. Und jetzt gehen wir rein in den Mittwoch mit Summer Sound zum Wiederwachwerden. Dante Thomas, Miss

0: neuen Monat starten wir gemeinsam. Schönen 1. Juli hier auf eurem Morgen Absolut Top 2000er. Und neben dem besten Mix der 2000er lernt ihr hier auch was bei Sätze, die nur 2000er-Fans verstehen. Unterstützung habe ich von Kollegin Sophia.
1: Guten Morgen, Dino. Erstmal danke an die Top-Community. Ihr meldet euch hier immer so fleißig rein. So wie der Johnny aus Karlsruhe. Der hat folgenden Satz reingeschickt. Was geht los da rein? Und ich war erstmal kurz völlig verwirrt und dachte so, hä?
0: Wie gut, dass du mich hast. Ich bin ja ein Trash-Genie. Also, was geht los da rein? Ist von Ich bin ein Star, holt mich heraus.
1: Ah,
0: das Jahr weiß ich gerade nicht.
1: Ich konnte es nicht zuordnen. Das war 2012. Ich habe eben mal nachgeschaut. In der 6. Staffel von Brigitte Nielsen.
0: Stimmt, da gab es so ein Pärchen im Dschungel. Und dann hat sie halt gefragt, ey, was ist denn mit euch los? Und dann hat sie den legendären Satz gesagt. Was geht los da rein? Sätze, die nur 2000er-Fans verstehen. 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

Wer Klatsch und Tratsch aus den 2000ern liebt, ist genau richtig hier. Hier ist euer Morgen auf dem einzigen 2000er Sender Deutschlands, gleich ist 6:30. Und wir schauen, was die Zeitschriften so geschrieben haben. Auf dem Titel der Bravo war im Juli 2000 Tom Cruise. Die Headline: Star Story. Tom Cruise. Als Kind musste er um warmes Essen betteln. In den 2000ern hat er aber so viel Kohle mit seinen Filmen gemacht. Spätestens da war das Betteln, denke ich mal, vorbei. Ich sag nur Vanilla Sky, Mission Impossible 2, Last Samurai und. Und im Juli 2000 wurden wir von Ronan Keating motiviert. Hier ist Life is a Rollercoaster. Viel Spaß jetzt mit Absolute Top 2000er. Wir gehen rein in den Mittwochmorgen.

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2: Es ist 6:30. Wir spielen euch Musik, die euch morgens nach dem Aufstehen sofort glücklich macht. Mojo gleich Lady Hear Me Tonight in den nächsten 10 Minuten. Und vorher eine Band, die immer einen rausgehauen haben. Zum Beispiel Shut Up. Viel Spaß jetzt mit Black Eyed Peas. Ich bin der Dino. Genießt den 1. Juli.

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0: Absolut top 2000er aufdrehen und schon fühlt ihr euch 10, 20 Jahre jünger. Das hier ist euer Morgen. Ihr meldet euch rein aus ganz Deutschland, sowie die Elmira aus Neustadt an der Weinstraße. Grüße nach Rheinland-Pfalz.
1: Boah, ich würde sagen, die Party-Hits vor allem sind besser als jetzt. Also es ist nicht mehr so basic, alles was im Radio läuft auch. Also man kann mehr Spaß dazu haben, würde ich sagen.
0: Eure Meinungen ins Studio schicken. Ich freue mich auf alle Nachrichten. 0160 800 700 und dann die 5. Und mehr Spaß haben wir jetzt um kurz nach 6:30 mit Mojo. Lady, hear me tonight. Schönen Mittwochmorgen.

0: Den neuen Monat am Mittwochmorgen, am 1. Juli, beginnen wir natürlich gemeinsam. Ein heiliger Monat mit einer heiligen Playlist. Und deshalb gibt es für euch hier auf dem einzigen 2000er Sender Deutschlands wieder einen Auszug aus meiner selbstgeschriebenen 2000er Musikbibel.
1: Höret die Worte aus dem Buch der Neuanfänge um kurz vor 7. Kapitel 2003, Vers 10, Linkin Park. Du sollst nicht glauben, dass Veränderung bequem sei, denn Wachstum beginnt dort, wo Gewohnheit endet.
0: Absolut Top 2000er mit Breaking the Habit. Amen.

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3: Schönen Mittwoch. Jeder erinnert sich vielleicht an den ersten All-Inclusive-Urlaub. Bei mir war es mit meiner ersten Freundin auf Fuerteventura. Ey, da habe ich mich gefühlt wie so ein Pascha, die ganze Zeit fressen und rumliegen. Und dieses Gefühl gibt mir immer Pitbull. Bekommt ihr nach 2 Hits zum Frühstück I Know You Want Me. Und All-Inclusive heißt bei uns, wir motivieren euch. Jetzt ist Lorü dran mit Bulletproof. Schönen 1. Juli.

0: Die Zeugnisse vor den Sommerferien waren schon immer sehr wichtig. Pietro Lombardi fasst es zusammen.
1: Weil mein Ruf kaputt geht, nicht deiner.
0: Schlechte Noten, gleich schlechter Ruf in der Familie, ne? War schon immer wichtig. Guten Morgen, hier ist der Dino auf Absolut Top 2000er, euer Morgen. Und Sommerferien ist jetzt auch ein Thema für Bremen und Niedersachsen. Grüße gehen raus, denn heute ist ja der letzte Schultag vor euren Ferien. Gönnt euch eine tolle Zeit und nehmt uns immer und überall mit der Absolut Radio App. Und dann verpasst ihr auch nicht die ganzen Banger aus den 2000ern. Viel Spaß jetzt auf dem einzigen 2000er Sender Deutschlands. Pitbull mit I Know You Want Me um 10 nach 7. Guten Morgen. 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

0: rein in den neuen Monat. Schönen Juli, schönen Mittwoch hier auf eurem Morgen. Hier ist der Dino und um 20 Minuten nach 7 ist Kollege Ivo dran. Er hat die schönsten Erinnerungen zum Monatsstart.
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2: Wie ging das nochmal früher? Laufwerk auf. CD-Rolling rein. Das hat meistens noch geklappt und dann hat man nur gehofft. Bitte Brennprogramm. Brenne meine CD ordnungsgemäß. Es gab nämlich immer wieder Brennfehler. Vielleicht erinnert ihr euch, ja? Und man konnte zum Beispiel auch einstellen, wie schnell man brennt. In der zweifachen Geschwindigkeit oder irgendwann in der 16-fachen. Und je schneller man gebrannt hat, was man natürlich wollte, desto höher war aber auch die Fehlerquote. Das war das Problem. Generell hatte man sowieso ja Schiss, dass das, was man da tut, illegal ist, weil die Musik meistens ja nicht aus legalen Quellen kam. Nehme ich jetzt mal an, vielleicht bei euch auch. Stichwort LimeWire, aber das klären wir an einer anderen Stelle. Das Schlimmste aber beim CD-Brennen. Und das ist noch viel schlimmer, als wenn das SEK-Kommando die Wohnung deiner Eltern gestürmt hat, um deine ganze Musiksammlung zu durchsuchen, war, wenn die selbstgebrannte CD für eine Autofahrt oder eine Geburtstagsparty dann nicht funktioniert hat, weil sie nicht kompatibel mit dem Gerät war oder es gab dann wirklich einen Brennfehler oder es war das falsche Dateiformat. Weiß der Kuckuck, das waren die Probleme der 2000er, als es noch keine WLAN-Kabel gab.

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2: So abwechslungsreich unsere Teenie-Zeit und es ist eine Ära, die wir nie vergessen dürfen. Gleich ganz chilliger und fast schon sensibler Sound von Milo bekommt ihr um kurz nach 19:30 mit Ayo Technology und vorher wird so richtig abgefeiert. Viel Spaß mit Rihanna, Don't Stop the Music. Immer ab 6 für euch da, der Dino.
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0: stehen mit heißem Sound hier auf Absolut Top 2000er. Wir sind der einzige 2000er-Sender Deutschlands. Bedeutet, wir machen gemeinsam Zeitreisen. Um kurz nach 7:30 geht's jetzt ins Jahr 2008. Die Geburtsstunde von Wall-E. Grob zusammengefasst geht es um einen Müllroboter, der die komplett vermüllte und verlassene Erde aufräumt. Sehr emotional, aber auch voller Hoffnung. Und im Wall-E-Jahr kam dieser gemütliche Sound von Milo raus. Die Coverversion von 50 Cent und Justin Timberlakes Hit Ayo Technology. Absolut Top 2000er. Gönnt euch eine geile Zeit. Jetzt am 1. Juli. Viel Spaß.
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0: Ihr braucht morgens ab 6 jemanden, der euch ein bisschen so reinschubst.
1: Okay,
0: hier ist der Dino auf eurem Morgen. Wir geben euch den besten Mix der 2000er. Und jetzt im neuen Monat, also willkommen im 1. Juli, zum Hochsommer brauchen wir natürlich auch einen sehr motivierenden Sound, der schon irgendwie nach Cocktails klingt und nach Strandgymnastik. Viel Spaß mit Vanessa Amorosi. Absolutely everybody jetzt um 7:45. Guten Morgen.

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9: Mit mir der Dino. Schönen Mittwoch. Wenn ihr euch um kurz nach acht fühlt, als wärt ihr so an einem Lagerfeuer, ne, sehr gemütlich und es knistert schon, dann liegt das an Jack Johnson. Den spiele ich euch nach zwei Hits mit Sitting, Waiting, Wishing. Und vorher wird sich ein bisschen gestreckt, gedehnt, gegähnt, aber Hauptsache wach werden. Jetzt mit Outkast und Hey Ja.

0: neuen Monat starten wir gemeinsam. Schönen 1. Juli hier auf eurem Morgen Absolut Top 2000er. Und neben dem besten Mix der 2000er lernt ihr hier auch was bei Sätze, die nur 2000er-Fans verstehen. Unterstützung habe ich von Kollegin Sophia.
1: Guten Morgen, Dino. Erstmal danke an die Top-Community. Ihr meldet euch hier immer so fleißig rein. 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Was geht los da rein? Und ich war erstmal kurz völlig verwirrt und dachte so, hä?
0: Wie gut, dass du mich hast. Ich bin ja ein Trash-Genie. Also, was geht los da rein? Ist von Ich bin ein Star, holt mich heraus.
1: Ah.
0: Das Jahr weiß ich gerade nicht.
1: Ich konnte es nicht zuordnen. Das war 2012. Ich habe eben mal nachgeschaut. 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Staffel von Brigitte Nielsen.
0: Stimmt, da gab es so ein Pärchen im Dschungel. Und dann hat sie halt gefragt, ey, was ist denn mit euch los? Und dann hat sie den legendären Satz gesagt. Was geht los da rein? Sätze, die nur 2000er-Fans verstehen. Immer hier um 10 nach 6 und um 10 nach 8.

0: Kurz vor 8:30, euer Mittwochmorgen. Und wer jetzt mit dabei ist, denkt sich:
1: Wir freuen uns.
2: Wir freuen uns.
1: Ja, schauen wir mal, was wird.
2: Was wird.
0: Eine Ära voller Überraschungen und voller Emotionen hier auf Absolut Top 2000er, voller Liebeskummer. Die Sugar Babes fassen das perfekt zusammen. Man streitet sich, man geht auseinander, man ist überzeugt, dass alles vorbei ist und plötzlich merkt man, wie sehr man die andere Person vermisst. In den 2000ern hat man dann seiner Ex dann auf MSN oder ICQ ein unschuldiges Huhu geschickt und gehofft, dass alles wieder gut wird. Hier ist der beste Mix der 2000er mit den Sugar Babes. About You Now. Ich bin der Dino. Guten Morgen.

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2: Zeitungsartikel, Poster, CDs. Wir wollten unseren Traumfrauen immer sehr nah sein. Und dank dieser Playlist gönnt ihr euch jeden Morgen eine schöne Zeit. Zum Beispiel mit Beyoncé, Irreplaceable in den nächsten 10 Minuten. Und jetzt um 8:30 mit Nelly Furtado. Immer sexy, immer fresh. Hier ist Maneater. Schönen 1. Juli.

Gleich 20 Minuten von 9. Hallo, ihr hört uns in ganz Deutschland. Das ist euer Morgen auf dem einzigen 2000er Sender Deutschlands. Und einige Schülerinnen und Schüler sind heute aufgeregt. Grüße nach Bremen und Niedersachsen. Heute letzter Schultag vor den Sommerferien. Ey, Glückwunsch, krieg ich sofort gute Laune. Und wenn dann jetzt noch die Musik aus unserer Schulzeit läuft, ey, besser könnt ihr Mittwoch nicht starten. Kommt gut rein in den 1. Juli. Wir spielen euch jetzt Beyoncé auf absolut Top 2000er mit Irreplaceable.

0: So don't call me up. Wenn eine Kollegin oder ein Kollege von euch um kurz vor neun eine rauchige Stimme hat, so fertig klingt, dann weil die Person gestern wohl ein bisschen länger gemacht hat oder vielleicht sogar gefeiert hat, so ganz nach dem Motto:
1: Ich hab gehört, da gibt's eine fette Party.
0: Oder die Person heißt Alex Band und hat immer eine Stimme, als hätte er die ganze Nacht durchgeraucht und gefeiert. Hier ist The Calling, Wherever You Will Go, im besten Mix der 2000er. Guten Morgen. 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
1: Ab 6 vor dem Mikrofon immer der Dino. Ich habe Familie in den USA und deshalb liebe ich ja so ein bisschen Country-Style. Freut euch auf Texas Lightning mit No No Never um 10 nach 9 und vorher auch USA-Feeling. Jay-Z und Alicia Keys mit ihrem New York-Song Empire State of Mind. Guten Morgen.

Eine Playlist, die uns morgens im Bad oder auf dem Weg in die Arbeit so glücklich macht. Hier ist euer Morgen mit dem besten Mix der 2000er, gleich 10 Minuten nach 9. Für euch schaue ich auch immer in unser Archiv, was haben Bravo, Mädchen oder die Wendy geschrieben. Und auf der Bravo war im März 2006 Tom Kaulitz mit seinen Rasterlocken und mit Cappy die Headline: Tom öffnet sein Herz, ich und die Liebe. 20 Jahre später ist er einfach mal mit Heidi Klum verheiratet. Also das ist für mich die crazieste Love Story, weil wir waren ja in den 2000ern ja dabei. Wir konnten uns ja nie vorstellen, dass aus diesem jugendlichen Tom, der voll der Bad Boy war, jetzt ein Mann eines Topmodels wurde. Also crazy, komme ich immer noch nicht drauf klar. Im März 2006 haben wir neben Tokyo Hotel einer anderen Band die Daumen gedrückt. Für den ESC. Hier ist Texas Lightning auf absolut Top 2000er. Schönen 1. Juli.

0: Me. Vor dem ersten Termin des Tages, um kurz vor 9:30, gönnt ihr euch ein bisschen Ruhe und gönnt euch auch mal die Zeit, uns zu schreiben. Denn wir sind immer für euch da. Das ist ja euer Morgen, immer 6:30. Und die Nummer ist immer 0160 800 700 und am Ende die 5. Was verbindet ihr mit der 2000er-Ära? Kerstin aus Augsburg in Bayern.
1: Es war schon auch ein bisschen skinny, Jeans-coded, würde ich sagen. Sehr viel, ich weiß nicht, bauchfrei, sehr locker.
0: Hat da jemand Anastasia beschrieben? Klingt danach. Hier ist Left Outside Alone für eure Mittwochmorgen auf Absolut Top 2000er.

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2: Schönen 1. Juli, kurz nach halb 10. Hoffentlich sind wir euer Ritual geworden. Denn wer die 2000er nicht fühlt, kann ich nur sagen...
3: Kann es sein, dass du dumm bist oder sowas?
2: Beweise ich euch gleich wieder. Geiler Sound, Shackles von Mary Mary nach zwei Hits. Und vorher eine eurer Lieblingsboybands. Hier sind NSYNC.

gemütlich in den neuen Monat hier auf eurem Morgen mit dem besten Mix der 2000er. Wir haben Bock auf eine Zeitreise, jetzt um 20 vor 10 ins Jahr 2000. In dem Jahr kam das Nokia 3310 raus. Das ist ja das blaue kleine Handy. Das hatte gefühlt jeder, beziehungsweise unsere Eltern haben uns das nach einer Zeit dann vererbt. Das war so robust. Das Handy hat man nur einmal im Jahr aufladen müssen. Und wenn es aus Versehen aus dem Fenster, aus dem 10. Stock rausgefallen ist, es ist unten heil angekommen. Ich schwöre. Ein Hoch auf unsere Nokias, Siemens, Sony Ericsson, Motorola-Handys. Schöne Erinnerungen bekommt ihr immer hier auf Absolut Top 2000er. Im Studio für euch immer der Dino. Und aus dem Jahr 2000 gebe ich euch jetzt Mary Mary. Shack

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0: Euer Mittwochmorgen, immer mit mir, der Dino mit dem besten Mix der 2000er und um kurz vor 10 wieder ein Auszug aus meiner selbstgeschriebenen 2000er Musikbibel.
1: Gemeinsam hören wir die Worte aus dem Buch der verborgenen Türen. Kapitel 2003, Vers 16, Wanti und Kulti.
2: Du sollst niemals aufhören zu träumen, denn die Fantasie ist die Tür durch die Wunder.

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7: Am 1. Juli, schönen Vormittag. Es ist kurz nach 10, ich bin Steffi. Wo geht denn diese Zeit hin? Wir haben doch gerade noch unser Tamagotchi gefüttert und mit Lavalampenlicht geknutscht mit unserem ersten Crush. Und wahrscheinlich lief dazu James Blunt, 1973, habe ich gleich nach zwei Songs. Oder The Black Eyed Peas, Where is the Love?

20 nach 10. Schönen Vormittag, schönen Mittwoch auf Absolut Top 2000er. So langsam aber sicher hat sich der Schock gelegt, oder? Dass wir raus sind bei der WM. Aber müde bin ich immer trotzdem noch. Also ich glaube, ich brauche die ganze Woche, bis ich mich davon wieder erholt habe, von diesem Spiel bis in die Nacht rein. So ein bisschen WM-Feeling dürfen wir uns aber beibehalten. Ne? Jetzt schauen wir mal, wer da Weltmeister wird. Safri Duo, Play the Life auf Absolut Top 2000er.

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2: Es ist 10:30, ich bin Steffi. Du bist am Arsch. Ja,

Übersetzt heißt Tu et für tu. Ungefähr genau das. Ingrid singt genau davon, gleich nach zwei Songs. Und das hier sind Destiny's Child. Was für eine großartige Nummer. Say My Name. Macht euch einen schönen Vormittag mit uns.

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0: 10 vor 11 auf Absolut Top 2000er. Vielen lieben Dank für alle eure Nachrichten über die Topline 0160 800 700 und die 5.
1: Ja, hallo Steffi, hier ist nochmal der Matthias. Ne, ihr macht eine super Sendung und ich höre euch jeden Tag von morgens bis abends. Ne, ich danke euch und macht weiter so.
0: Was für ein großartiges Lob. Dankeschön, lieber Matthias aus Nürnberg. Ganz liebe Grüße nach Bayern. Willkommen im Absolut Top 2000er Team.

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6: Es ist 11, schönen Vormittag. Ich habe die großen Stimmen für euch. Was für eine wahnsinnig tolle, emotionale Nummer. Family Affair, Mary J. Blige. Habe ich gleich noch 2 Songs für euch. Und sie ist auch einfach eine großartige Entertainerin. Hat durch TikTok nochmal so einen richtigen viralen Schub bekommen. Nelly Furtado, All Good Things, jetzt für euch. Ich bin Steffi.
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Schönen Vormittag, schönen Mittwoch um 20 nach 11. Was wurde eigentlich aus den Castingshow-Teilnehmern und den Gewinnern? Kelly Clarkson war eine der ersten. American Idol hat sie gewonnen 2002 und das war ihr großes Sprungbrett. Jetzt ist sie ja nicht nur Sängerin, sondern auch Entertainerin, Moderatorin. Das war wirklich der Gamechanger in ihrem Leben. Und sie hat uns diese großartige Musik beschert. Behind These, Hazel Eyes, geile 2000er Rocknummer.

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2: Einen schönen Mittwoch, es ist 11:30 Uhr, gleich die Band, die bekannt ist für ihre großartigen, epischen Live-Auftritte. Großartige Musik machen sie dazu auch. Empire of the Sun, Walking on My Dream, gleich nach zwei Songs. Und der allererste Grammy-nominierte und prämierte Song von Rihanna, Umbrella. Ich bin Steffi.

10 vor 12, 1. Juli auf Absolut Top 2000er. Wisst ihr noch, wie sich das neue Geld in eurer Hand angefühlt hat, als wir von der D-Mark in den Euro gewechselt sind? Ja? Dann fühlt ihr auch diesen Song. Ka-ching, Shania Twain.

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5: Es ist 12, 1. Juli. Ich wünsche euch eine schöne Mittagspause. Ich bin Steffi. Irgendwie vergehen diese Sommermonate immer so schnell, oder? Wir entschleunigen das jetzt mal und tun so, als wäre 2000. Als Destiny's Child mit Independent Woman aus eurem Radio lief. Wie jetzt gleich, nach zwei Songs. Wir starten mit Pink.
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der 2000er, 20 nach 12 auf absolut Top 2000er. Ich wünsche euch eine schöne Mittagspause. Robbie ist dabei bei der großen Halftime-Show zum Finale der WM. Ja, leider nicht mehr mit einer deutschen Mannschaft. Wir werden sehen, wer dann da gegeneinander antritt. Wer auf jeden Fall dabei sein wird bei dieser Show, sind Madonna, Shakira, BTS und eben auch er. Robbie Williams wird den offiziellen FIFA-Song Desire performen. So.

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3: Relax, take it easy, um 12:30. Schönen Mittwoch wünsche ich euch. Ich bin Steffi. Diesen Song habe ich gleich für euch von Mika. Ganz besonders schöne Nummer zum Runterfahren. Und davor starten wir jetzt aber mit Boygroup-Feeling. Die mochten sogar die Jungs. Ne? Ob sie es jetzt unbedingt zugegeben haben, weiß ich nicht. Aber Blue war was für Mädels und Jungs. All right.

10 für 1 auf Absolut Top 2000er. Wir hatten es gerade erst wieder in der Redaktion. Liebeskummer und Schluss machen in den 2000ern. Das war damals so scheiße, wie es heute ist, wenn man es machen muss. Oder wenn es mit einem gemacht wird. Ja, mit mir wurde mehrfach am Telefon Schluss

gemacht. Das war hart. Das war echt, da habe ich lang da dran geknabbert. Ich habe das tatsächlich eigentlich immer so gehandhabt, dass ich versucht habe, das persönlich zu machen. Ich habe auch einmal übers Telefon das beendet und bereue das bis heute. Das war einfach echt nicht nett. Too Lost in You, die Sugar Babes auf Absolut Top 2000er.

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7: Es ist eins. Hi, ich bin Steffi. Schönen Mittwochnachmittag. Ihr vermisst manchmal so dieses 2000er-Feeling. Das beginnt ja schon damit, dass wir Songs hatten, die einfach über 5 Minuten lang waren, weil wir da noch die Aufmerksamkeit dafür hatten, so lange Songs anzuhören. Gleich die Red Hot Chili Peppers mit Snow, Hey Ho, nach 2 Songs. Und das hier ist die Queen, Britney Spears.

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2: Es ist halb drei. Es ist halb zwei. Entschuldigung. Ja, ist auch für mich sechste Stunde. Hi, ich bin Steffi. Schönen Nachmittag wünsche ich euch auf Absolut Top 2000er. Ich habe gleich die großartige Stimme von Anastasia nach zwei Songs, I'm Out of Love. Und das hier ist der allererste. Ohne den hätte es ihre Weltkarriere nicht gegeben, von Lady Gaga. Just Dance.
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0: Gott, seid ihr Schnuffhasen. Wirklich. Es ist fast 14 Uhr auf Absolut Top 2000er. Schönen Nachmittag. Wir kriegen so süße Nachrichten von euch, wie dem Dennis aus Hannover.
1: Hallo zusammen. Ich sitze gerade im Auto auf dem Weg von Hamburg nach München. Einmal quer durchs ganze Land und freue mich über einen Klassiker nach dem anderen bei Absolut Top 2000. Vielen, vielen Dank für die coole Musikauswahl. Ihr seid ein super Team. Macht weiter so. Ich wünsche euch noch einen ganz schönen Tag.
0: Dennis. Da habe ich fast Drehtchen in den Augen. Ich danke dir. Willkommen in der Absolut Top 2000er Community.

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6: Es ist 2, schönen Nachmittag wünsche ich euch. Ich bin Steffi. Ich habe gleich Madonna für euch. Die bereitet sich schon auf die große Halftime-Show vor. Da wird sie dabei sein bei der WM beim Finale. Leider nicht mehr mit einer deutschen Mannschaft, aber wir drücken natürlich da allen die Daumen, die keine Favoriten sind. Weil das wäre jetzt schön, wenn es jetzt ein Weltmeister der Herzen werden würde, mit dem wir alle nicht rechnen. Gleich Madonna und jetzt erstmal Justin Timberlake, Señorita.

Viel zu viel von allem. Es ist 20 nach 2 auf Absolut Top 2000er. Dieser Song ist zu viel krasse Stimmen, zu viel Outfit, zu viel Burlesque, zu viel Sex. Und genau deshalb lieben wir diesen Song nach wie vor so, weil er einfach viel zu viel und doch so geil ist. Lady Marmalade, Christina Aguilera, Maya, Lil' Kim und Pink auf Absolut Top 2000er.

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2: Es ist 3:30, schönen Mittwoch, ich bin Steffi. Bei diesen zwei Ladies weiß ich tatsächlich nicht, welche ich geiler finde, weil einfach beides solche Genies sind. Wahnsinnstimmen, tolle Frauen, tolle Powerfrauen. Beyoncé habe ich gleich für euch mit Irreplaceable nach 2 Songs und wir starten mit Shakira, Mrs. Hüftschwung, Whenever, Wherever.
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Gänsehaut im besten Mix der 2000er, was für eine Stimme. 10 vor 3 auf Absolut Top 2000er. Apropos, was für eine Stimme. Gleich meine ganz liebe Kollegin Sophia im Nachmittag. Sie vertritt gerade meinen ganz lieben Kollegen Ivo, der tatsächlich ein bisschen länger jetzt ausfällt, weil es ihm nicht gut geht. Und deswegen möchte ich an dieser Stelle mal ganz liebe Grüße und gute Besserung rausschicken an unseren ganz, ganz lieben Ivo. Sei ganz fest gedrückt. Und ja, danke schön, Sophia, dass du jetzt zwischenzeitlich mal Teil des Absolut Top Teams bist. Das freut mich auch voll. David Guetta und Estelle, jetzt

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5: Never meant to make your daughter cry ist ein Entschuldigungsversuch an die Mutter der Ex, oder? Ob die angenommen wird, werden wir nie erfahren, aber der Song ist geil. Outkast jetzt für euch mit Miss Jackson. Ich bin Sophia, hi.

sich nach einer Enttäuschung wieder auf jemanden einzulassen. Kennt bestimmt der ein oder andere, der hier gerade reinhört. Wenn dann die besten Freunde auch noch sagen, komm, lass dich doch jetzt mal drauf ein, es wird Zeit, dass du wieder auf ein Date gehst und ihr denkt euch so, nee, ich kann das einfach nicht. 2005 kam ein Song raus, der dieses Gefühl auf den Punkt bringt. Rob Thomas mit Lonely No More. Hier war absolut Top 2000er mit mir, Sophia. Eigentlich will man die Nähe und nicht alleine sein. Gleichzeitig fällt es auch einfach verdammt

One Republic habe ich jetzt hier für euch bei Absolut Top 2000er. Die Jungs, die auf der Bühne nicht viel brauchen. Ne? Ich habe die mal live gesehen und Ryan Tedder, der hat einfach nur sein Klavier und seine Stimme und das Publikum hat komplett geflennt. Stop and Stare von One Republic erzählt von dem Moment, in dem man einfach mal kurz innehält und sich fragt, ob man noch auf dem richtigen Weg ist oder nur noch funktioniert. Ich bin Sophia, macht euch einen schönen Nachmittag mit dem besten Mix der 2000er.

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2: Es wird hier gleich richtig schön gefühlvoll, so wie es sich eben in den 2000ern manchmal angefühlt hat. Avril Lavigne mit When You're Gone habe ich jetzt hier noch zwei Songs für euch. Jetzt aber erstmal Katy Perry mit I Kissed a Girl. Vollgas hier am Nachmittag. Ich bin Sophia. Hi.
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Jetzt wird's wie versprochen sehr gefühlvoll hier. Absolute Top 2000er läuft bei euch mit mir Sophia und die 2000er, die waren ja auch voll mit schönen Balladen, ne? Die einen ehrlich berührt haben. 2007 zeigt sich Avril Lavigne verletzlich mit When You're Gone. Es geht um die Leere, die entsteht, wenn diese eine Person nicht da ist. Ich glaube, ihr wisst alle ganz genau, wovon ich spreche. Deswegen jetzt hier einmal mitfühlen zu Avril Lavigne. When You're Gone, der beste Mix der 2000er.

Ich finde es sehr schön, dass wir den Nachmittag zusammen verbringen. Absolute Top 2000er ist hier mit mir, Sophia. Und wahrscheinlich liebt ihr die 2000er genauso wie ich, ne? Weil das eure Kindheit und Jugend war. Und vielleicht kennt ihr ja den TikTok-Trend. Millennials zeigen, dass sie heutzutage so jung aussehen, weil sie eben schon mal alt waren, ne? Und dann zeigen die da Bilder, auf denen sie viel zu dunkles Make-up tragen, dicken Kajal, dünne Augenbrauen und so richtig wildes, durchgestuftes, altbackenes Haar tragen. Yep. Fühle ich auf jeden Fall sehr. Wir waren schon mal alt, deshalb altern wir auch nicht so schnell. Goo Goo Dolls jetzt hier mit Give a Little Bit im besten Mix der 2000er. Okay.

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5: Yes, ich bin Sophia. Schön, dass wir hier den Mittwochnachmittag zusammen verbringen. Wir checken ja gleich zusammen ab zu Shakira und Locker. Dann gibt's hier in circa 8 Minuten jetzt erstmal Flo Rida und Kesha mit Right Round.
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Absolut Top 2000er ist hier mit mir, Sophia. Und die 2000er waren die Zeit, als man Klingeltöne runtergeladen hat, Musikvideos rauf und runter geschaut hat und bei so vielen Songs einfach direkt gute Laune hatte, ne? Shakira hat jetzt 2010 nochmal so einen richtig ordentlichen Sommerparty und Latin Pop in die Charts gebracht. Den gibt's jetzt hier. Und bei dem Refrain hat man sofort gute Laune locker jetzt hier an eurem Mittwochnachmittag im besten Mix der 2000er.

0: Leute, was war das für ein Risiko, damals CDs zu brennen? Wir hätten einfach alle im Knast landen können.
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2: Wie ging das nochmal früher? Laufwerk auf. CD-Rolling rein. Das hat meistens noch geklappt. Und dann hat man nur gehofft. Bitte, Brennprogramm. Brenne meine CD ordnungsgemäß. Es gab nämlich immer wieder Brennfehler. Vielleicht erinnert ihr euch, ja? Und man konnte zum Beispiel auch einstellen, wie schnell man brennt. In der zweifachen Geschwindigkeit oder irgendwann in der 16-fachen. Und je schneller man gebrannt hat, was man natürlich wollte, desto höher war aber auch die Fehlerquote. Das war das Problem. Generell hatte man sowieso ja Schiss, dass das, was man da tut, illegal ist, weil die Musik meistens ja nicht aus legalen Quellen kam. Nehme ich jetzt mal an, vielleicht bei euch auch. Stichwort LimeWire, aber das klären wir an einer anderen Stelle. Das Schlimmste aber beim CD-Brennen. Und das ist noch viel schlimmer, als wenn das SEK-Kommando die Wohnung deiner Eltern gestürmt hat, um deine ganze Musiksammlung zu durchsuchen, war, wenn die selbstgebrannte CD für eine Autofahrt oder eine Geburtstagsparty dann nicht funktioniert hat, weil sie nicht kompatibel mit dem Gerät war. Oder es gab dann wirklich einen Brennfehler oder es war das falsche Dateiformat. Weiß der Kuckuck, das waren die Probleme der 2000er. Als es noch keine WLAN-Kabel gab.

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2: Gleich gibt's das Pop-Duo aus den 2000ern, das damals ganz schön polarisiert hat, ne? Tattoo mit All the Things She Said. Die Mädels habe ich gleich für euch nach zwei Songs. Jetzt erstmal Bob Sinclair mit Love Generation. Ich bin Sophia, hello.

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Der beste Mix der 2000er, den gibt's hier. Ich bin Sophia, schön, dass ihr mit dabei seid. Und kaum ein Pop-Duo hat Anfang der 2000er so polarisiert wie die Mädels von Tattoo. Ne? Die beiden wurden damals als lesbisches Paar vermarktet, fanden natürlich alle ganz schlimm damals. Oh Gott, wie kann man denn nur? Später, nachdem die beiden sich musikalisch zurückgezogen haben, kam dann auch raus, alles nur Vermarktungsstrategie. Die beiden Mädels leben glücklich mit Mann und Kind. Tja, für Schlagzeilen haben die Girls auf jeden Fall gesorgt in den 2000ern und vor allem für einen Song, den wir dann gehört haben, wenn wir das Gefühl hatten, wir müssen raus, wir müssen ausbrechen, alles ist zu viel. Tattoo und All the Things She Said hier bei Absolut Top 2000er.

Es gibt Songs, die katapultieren einen sofort zurück in die späten 2000er. Und genau das ist unser Job hier bei Absolut Top 2000er, euch nochmal in die geilste Zeit mitzunehmen. Edward Meyer jetzt für euch mit Stereo Love. Und kaum setzt dieses Akkordeon hier ein, ist man auch gedanklich wieder bei der Jugendreise in Lorette Mar oder am Goldstrand, oder? Edward Meyer mit Stereo Love, jetzt hier im besten Mix der 2000er. Ich bin Sophia, hello!

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4: Ich bin Sophia, wünsche euch einen schönen Feierabend und Leute, packt die Handy-Taschenlampen aus. Zumindest gedanklich, ich weiß, es ist noch hell, aber ich habe jetzt Coldplay und Clocks für euch.

0: Absolut Top 2000er ist hier. Ich bin Sophia und wie geil war bitte unsere Jugend in den 2000ern?
1: No Angel bis ATC Around the World, auch Shakira. Ja, wie gesagt, die 2000er haben ja sozusagen meine Jugend geprägt und deswegen höre ich das sehr gerne.
0: Ivona aus Berlin, da bist du bei uns auf jeden Fall sehr gut aufgehoben. Hier gibt's den besten Mix der 2000er jetzt für euch. Gnarls Barkley mit Crazy.

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2: Ein Kollege hat zu mir gesagt, Mann, warum muss Liebe eigentlich immer so kompliziert sein? Nee, Liebe ist nicht kompliziert. Liebe ist nur mit der falschen Person kompliziert. Oder auch im Song von Avril Lavigne, Complicated. Gibt's jetzt hier. Ich bin Sophia. Hi.

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Zurück ins Jahr 2006, hier war absolut Top 2000er. Da war Rihanna noch ganz am Anfang ihrer Karriere. Und genau da hat sie direkt klar gemacht, dass sie keine klassische Popmaus ist. Ne? Rehab ist ein Mix aus R&B, leichter Melancholie und einem Thema, das viele von uns kennen. Zurück zu jemandem, der einem eigentlich nicht gut tut. Wir lösen uns jetzt mal hier von allen toxischen Beziehungen mit Rihanna und Rehab. Absolut Top 2000er ist hier mit mir, Sophia.

Der beste Mix der 2000er ist hier und wer beim nächsten Song nicht runtergeht, der ist einfach selbst schuld, ne? Weil das ist ein Muss. Wir kennen die Szene alle aus dem Club. Da geht selbst der größte Langweiler zu ab. Zu Flowrider und Low hier jetzt bei Absolut Top 2000er. Ich bin Sophia, let's go!

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10: Es ist Mittwochabend, das heißt, wir sind über den Berg, Freunde, und fühlen uns jetzt einfach gut, ne? Im besten Fall. Gorillaz hier mit Feel Good. Ich bin Sophia, hi.

zurück in die 2000er, wo Indie, Funk und ein bisschen Retro-Style der Shit waren. Der Song hier, der war nicht nur ein beliebter Werbesong in den 2000ern, sondern gehört bis heute auf jede Party-Playlist.

Der beste Mix der 2000er läuft bei euch. Und es gibt so Songs, die lassen uns all unsere Ex-Freunde und Freundinnen vermissen und all die in Zukunft noch dazukommen werden. Three Doors Down mit Here Without You gehört definitiv dazu. Hier war absolut top 2000er. Ich bin Sophia, macht euch einen schönen Feierabend. Aha.

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2: Mit mir, Sophia, kommt gut in Feierabend. Und der nächste Song, der war sowas von sicher auf unseren ersten Bravo-Hits-CD, ist Titi D'Agostino mit La Passion. Oh,

Weil das eure Kindheit und Jugend war und vielleicht habt ihr den TikTok-Trend schon gesehen. Millennials zeigen, dass sie heutzutage so jung aussehen, weil sie eben schon mal alt waren, ne? Und dann hauen die da Bilder raus, auf denen sie viel zu dunkles Make-up tragen, dicken Kajal tragen, dünne Augenbrauen tragen und so richtig wildes, durchgestuftes, altbackenes Haar tragen. Ja, fühle ich sehr. Wir waren halt schon mal alt, ne? Deshalb altern wir nicht so schnell. Hier den besten Mix der 2000er jetzt mit Sergio Mendes und Maskenada zusammen mit den Black Eyed Peas.

eine Nummer fehlt euch vielleicht noch bei euch im Handy, und zwar die 0160 800 700 und die 5. Absolute Top 2000er läuft bei euch mit mir, Sophia, und das ist die Nummer direkt hier zu mir ins Studio. Die liebe Tanja aus Mülheim an der Ruhr in NRW hat sich reingemeldet und sie rastet immer komplett aus, wenn Christina Aguilera bei uns läuft. Für sie damals die absolute Queen. Fühle ich ehrlich gesagt, ne? Diese Stimme macht doch was mit einem. Christina Aguilera jetzt hier an eurem Feierabend mit Beautiful, der beste Mix der 2000er.

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